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3: Heute am Festtag der Heiligen Peter und Paul, den Schutzpatronen der Insel Ilovik, findet eine feierliche Kultur- und Volkfest statt. Das Programm beginnt mit einer heiligen Messe um 10 Uhr, danach eine Prozession, gefolgt von einem Beisammensein mit Akkordeonmusik vor der Kirche. Am Abend, ab 21 Uhr, sorgt die Mazzaclini-Band für Unterhaltung. Sie sind alle herzlich eingeladen. Morgen, den 30. Juni, findet Hefferer Orgelfestival in Zres statt. In der Pfarrkirche der Heiligen Maria der Große in Zres findet ein Konzert im Rahmen des 32. Hefferer Orgelfestivals statt. Es treten auf Milkica Radovanovic Orgel, Berislav Jerkovic Bariton. Der Eintritt ist frei und beginnt alles um 20 Uhr. Heute möchten wir euch die Laterne, den Leuchtturm auf Tschikat vorstellen. Der Leuchtturm auf Tschikat, die Laterne, ist seit Jahrhunderten ein Wegweiser für Matrosen, Kapitäne und alle Nautiker. Nirgendwo sind die Felsen so wie bei dieser Laterne, dem Leuchtturm am Eingang zur Tschikat-Bucht. So wie die Wellen, die sie geformt haben, geschichtet flach, wie das Meer, wenn der Südwind Scirocco kommt. Der Scirocco hier ist großartig. Das laute Rauschen des Meeres und der Schaum der Wellen, wenn sie in diese Felsen einbrechen.
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3: Die Wetterprognose für heute. Sehr warm mit sehr hohem UV-Index, Empfehlung in Schatten von 10 bis 17 Uhr bleiben. Das Wetter bleibt weiter ungeändert. Meerwassertemperatur 24 Grad.
5: Liebe Freunde, gute Unterhaltung und bis morgen von Ileana.

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2: Heute am Festtag der Heiligen Peter und Paul, den Schutzpatronen der Insel Ilovik, findet eine feierliche Kultur- und Volkfest statt. Das Programm beginnt mit einer heiligen Messe um 10 Uhr, danach eine Prozession, gefolgt von einem Beisammensein mit Akkordeonmusik vor der Kirche. Am Abend, ab 21 Uhr, sorgt die Mazzaclini-Band für Unterhaltung. Sie sind alle herzlich eingeladen. Morgen, den 30. Juni, findet Hefferer Orgelfestival in Zres statt. In der Pfarrkirche der Heiligen Maria der Große in Zres findet ein Konzert im Rahmen des 32. Hefferer Orgelfestivals statt. Es treten auf Milkica Radovanovic Orgel, Berislav Jerkovic Bariton. Der Eintritt ist frei und beginnt alles um 20 Uhr. Heute möchten wir euch die Laterne, den Leuchtturm auf Tschikat, vorstellen. Der Leuchtturm auf Tschikat, die Laterne, ist seit Jahrhunderten ein Wegweiser für Matrosen, Kapitäne und alle Nautiker. Nirgendwo sind die Felsen so wie bei dieser Laterne, dem Leuchtturm am Eingang zur Tschikat-Bucht. So wie die Wellen, die sie geformt haben, geschichtet flach, wie das Meer, wenn der Südwind Scirocco kommt. Der Scirocco hier ist großartig. Das laute Rauschen des Meeres und der Schaum der Wellen, wenn sie in diese Felsen einbrechen.
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4: Die Wetterprognose für morgen.
2: Das Wetter bleibt weiter ungeändert. Sehr warm mit sehr hohem UV-Index, Empfehlung in Schatten von 10 bis 17 Uhr bleiben. Meerwassertemperatur 24 Grad.
4: Liebe Freunde, gute Unterhaltung und bis morgen von Ilean.